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1: Ich saß auf einer Parkbank in dem kleinen Dorf Honchor. Es war Herbst und in Ulaanbaatar, der nächstgelegenen Stadt, waren die Blätter gelb. Doch hier wirkte alles verblasst, gräulich, verlassen und ganz ruhig. Ich hatte das Gefühl, als wäre ich allein in der Vergangenheit und irgendwie machte mich das melancholisch. Dann hörte ich plötzlich ein Quietschen, ein lustiges, seltsames Geräusch, das immer lauter wurde. Ich erkannte einen kleinen Jungen auf seinem Fahrrad, während sich seine Mutter unterhielt, fuhr er im Kreis manchmal